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Das war Madonna. Ach so, ich höre noch die Musik. Hallo, es ist wieder der vierte Freitag im Monat, 14 Uhr. Ihr hört Heaven or Heartbreak und ihr hört mich verwirrt. Ich spiele euch heute Schallplatten live aus Nippes. Wir haben es nicht in den Sender geschafft und ich habe einfach ein paar Sachen aus dem Regal gezogen. Deswegen wird es wie immer eine kunterbunte Show. Ich weiß noch nicht, was uns erwartet, aber mit Madonna haben wir doch schon mal ganz beschwingt hineingestartet an diesen ersten richtig warmen Sommertag. Leider ist es gar nicht so schön, denn Madonna ist ganz verliebt in diesem Song, aber wird nicht gesehen. Eine Situation, ja, wer hat sie noch nicht erlebt? Die glücklichen Menschen, die sowas noch nicht erlebt haben. Open your heart to me, singt sie. Aber ich weiß nicht, es passiert glaube ich nicht. Ich bin auf Madonna gekommen, da Alex und ich letztens so ein bisschen in so ein Madonna-Rabbit-Hole gefallen sind. Und zwar haben wir uns irgendwie vor dem Feiertag letzte Woche mit einer Flasche Sekt vor YouTube gesetzt und hier und dies und das und jenes geguckt und waren dann doch ziemlich inspiriert. Ja, und ich bekomme immer ganz gute Laune und nehme das Tempo aber jetzt mal wieder raus. Und was bei Madonna nicht geklappt hat, machen wir jetzt wahr. Und zwar spiele ich von den Wild Beasts den Song Last Night All My Dreams Came True. Das war eine 7-Inch, die beigelegt war dem 2016er Album Boy King. Und ja, vielleicht kennt ihr den Track ja noch nicht. Viel Spaß!

Willkommen zurück bei Heaven or Heartbreak. Diesmal habe ich auch das Mikrofon und die Kopfhörer richtig eingestellt, sodass ich mich höre und das Gefühl habe, mein Gesagtes kommt auch da draußen bei euch an. Ich bin in diesem Heimsetting einfach nicht so richtig am Start, deswegen geht es ein bisschen wild zu. Und vor allen Dingen ist es auch ungewohnt für mich, Vinyl zu spielen, denn ich kaufe schon ganz lange nicht mehr wirklich Schallplatten, weil das so viel Zeug ist. Es nimmt sehr viel Platz weg, es ist sehr, sehr schwer. Irgendwann muss irgendjemand, wenn man von der Welt gegangen ist, sich darum kümmern. Das ist doch alles irgendwie belastend. Deswegen kaufe ich vornehmlich digital und bin auch immer viel in der neuen Musik zu Hause. Dementsprechend bin ich auch in anderen Jahrzehnten unterwegs in dieser heutigen Sendung. Ich finde das aber super, weil es gibt mir die Gelegenheit, noch mal ein bisschen einzutauchen in das, was ich alles mal so in der Vergangenheit, in der näheren oder entfernteren so gekauft habe und wie mir die Songs heute so gefallen. Ich möchte euch natürlich nicht auf die Folter spannen und ein bisschen moderieren, was ich gespielt habe. Und zwar habe ich nach Madonna und den Wild Beasts Spandau Ballet gespielt mit dem Song Only When You Leave. Und Spandau Ballet, die Schallplatte, ich habe sie jetzt verlegt und weiß gerade, ich glaube Restoration, wenn ich mich nicht irre, liegt schon unter einem Stapel, kann ich nicht mehr rausziehen. Habe ich ganz viele Lieblingstracks drauf, aber diesen Only When You Leave, der gehörte irgendwie nicht dazu. Und heute habe ich gedacht, dass der sich für mich ganz wundervoll romantisch anhört und einfach so einen schönen Vibe hat. Danach spielte ich Duran Duran mit A Matter of Feeling. Und vielleicht wisst ihr, ich bin große Freundin von dieser ganzen New Romantic Era. Und da kommen Duran Duran sind natürlich mit meine Favoriten. Gefolgt wurde das von Hatchim Social mit dem Song Darling vom Album The Birthday of the World, erschien im Jahr 2015 und Hatchim Social habe ich damals sehr, sehr wild verfolgt im Internet. Ich frage mich, wo dieses Internet war, wahrscheinlich in diesen Foren, ne? Da gab es ja Social Media noch nicht so in dem Maßen und irgendwie haben die mich so ein bisschen verzaubert. Ich finde, die haben so einen Vibe von Orange Juice und es hat mich gepackt. Da habe ich dann Kassetten bestellt auf eBay und 7 Inches und so weiter und so fort und auch die Alben. Leider gibt es die nicht mehr. Ich habe gesehen, dass sie ab und zu noch mal auftreten, aber anscheinend machen sie keine neue Musik. Das finde ich ziemlich bedauerlich. Ich habe weitergemacht mit Kappa Tult und dem Song Lover, gefolgt von den Neo Babies mit Hallo Fremder und danach spielte ich Yukihiro Takahashi mit dem Song Disposable Love. Und jetzt muss ich gerade mal gucken, was ich hier als nächstes aufgelegt habe. Jawohl, ich habe Jawohl aufgelegt und ihr hört den Song, kann ich gerade nicht lesen, sage ich nachher.

Es ist der vierte Freitag im Monat. Ihr hört Heaven or Heartbreak. Ich bin Claudia und ich spiele Songs, die weitgehend um das Thema Liebe kreisen. Ich habe ganz schön viel gespielt seit meiner letzten Moderation. Ich bin heute im häuslichen Setup in Nippes und die Technik ist mir nicht vertraut. Deshalb moderiere ich wenig. Gut für euch, aber vielleicht hattet ihr gerade so ein bisschen kurz Stress bekommen, weil ich habe ja mit Madonna ganz romantisch und poppig angefangen und bin vielleicht mal kurz ein bisschen abgebogen und habe ein bisschen düstere Tracks gespielt, aber es fing noch alles ganz harmlos an. Nämlich verabschiedete ich mich zuletzt mit, beziehungsweise bei Jawohl und dem Track Du, Du, Du, den ich noch nachliefern wollte. Danach ging es weiter mit Drangsal, Love Me or Leave Me Alone von seinem ersten Album Harry is Shine, was mich sehr, sehr freut, dass es 10-jähriges Jubiläum hat, denn es gibt dieses Jahr eine Tour und ich glaube, im September sind Drangsal dann auch in Köln in der Kantine und spielen dort das ganze Album. Finde ich ja ein super Konzept, mal so ein Album durchzuspielen. Ich habe noch kein Ticket, aber das muss ich ändern. Ja, danach kam halt eben dieser Übergang in diese etwas düstere Phase. Ich bin ja eigentlich in meinem Herzen Goth. Ihr habt kein Foto von mir auf der Seite, aber wenn ihr es sehen würdet, würdet ihr denken, hä? Es passt nicht ganz, aber musikalisch fühle ich mich dort recht wohl. Und dementsprechend hörten wir x-mal Deutschland mit Begrab mein Herz. Da ist dieses Jahr, glaube ich, eine Kollektion herausgekommen bei 4AD, die die Alben Fetisch, Toxin, Incubus, Succubus und Qual enthält. Die konnte ich mir natürlich nicht entgehen lassen und musste es auch sogleich mal hier spielen, auch wenn das die Stimmung, ich würde sagen, ein bisschen gekillt hat. Naja, ich machte weiter mit den Still Corners und dem Song Dream Horse. Das ging schon wieder ein bisschen in die richtige Richtung, bevor ich dann düster weitermachte mit den Whispering Songs und Sons und dem Song Midlife, in dem es auch nicht um Liebe ging. Wir gehen aber mal nicht näher auf den thematischen Fokus des Tracks ein, denn es war auch inhaltlich ganz schön düster. Dann nahm es alles eine Wendung. Ich spielte Sophia Porternett mit dem Song Art Deco, gefolgt von Kate Bush, Oh to be in Love. Danach kam David Bowie mit Be My Wife und dann spielte ich Vita Bergen mit Closer Away. Habe ich heute wieder aus dem Regal gezogen. 100 Jahre nicht gehört. Das Album Disconnection ist schon 2015 erschienen. Ich war damals auch auf dem Konzert im Gebäude 9. Hat mich total umgehauen. Leider habe ich dann irgendwie so ein bisschen den Bezug zur Band verloren, beziehungsweise einfach das nicht mehr so richtig verfolgt. Aber das Album heute nochmal rauszuziehen, war super. Closer Away spielte ich, gefolgt von Arcade Fire mit An Ocean of Noise. Auch hätte ich nicht gedacht, dass ich den mal spielen würde, aber passt eigentlich thematisch richtig, richtig gut. Und langer Rede, kurzer Sinn zu Vita Bergen. Ich habe jetzt die Chance genutzt und einmal die Platte umgedreht und werde jetzt einen weiteren Song vom Album spielen, nämlich den Titeltrack Disconnection. Ganz viel Spaß.

Ihr hört immer noch Heaven or Heartbreak. Rio Reise habe ich als kleinen Lückenfüller hier eingestreut, nur um dann ein bisschen Zeit zu verlieren. Ja, das war's schon wieder mit Heaven or Heartbreak und ich habe richtig viel gespielt und ja, ich fürchte, ihr habt das alles shazammen müssen. Die Sendung ist vorbei, es war ein bisschen chaotisch, aber zumindest der Abschluss soll so, ja, so chaotisch sein wie der letzte, wie der Anfang eigentlich war. Ich habe mit Madonna angefangen, es war ein bisschen holprig und es holpert auch zu Ende mit Madonna, beziehungsweise mit Nicky Kamen und Madonna und dem Song Each Time You Break My Heart.

0: euch.
1: So, das ist die zweite Ausgabe von Daily Lam Radio. Heute, es ist ziemlich heiß geworden. Der Sommer ist in Köln angekommen. Später ist noch ein Gast bei mir, Alex, a.k.a. DJ Business aus Berlin. Ich freue mich sehr. Ja, und jetzt werde ich erstmal die nächsten paar Minuten ein bisschen Sound machen.

0: Zeiten. Und mir gegenüber steht jetzt endlich live und in Farbe Alex. Ey, schön, dass du da bist.
1: Ja, vielen Dank.
0: Ja, geil. Ey, den ganz weiten Weg aus Berlin bist du ja gekommen, ne?
1: Ja, richtig weit. Also, Köln ist wirklich giebig. Richtig sonnig. Ich habe einen schönen Tag gehabt hier.
0: Ey, du bist auch richtig geil hier in den Sommer reingeslidet. Heute war es übertrieben, obwohl das ist immer noch übertrieben war. Mhm.
1: Muss übrigens sagen, geiles Set. Du hast richtige Bassbomben rausgehauen.
0: Ey, danke schön. Ich habe letztes Mal so einen sehr, sehr smoothen Garage einfach gespielt und irgendwie habe in der letzten Zeit super viele Breaks gedickt und dachte mir dann so, ey, komm, ich kann machen, was ich will. Ich feuer jetzt raus. So.
1: Voll, das ist auch die geilste Bühne hier. Also die Booth ist echt feier.
0: Ja, geil. Ja, ich bin auch super zufrieden. Also vielen Dank, dass du am Start bist hier, so als zweiter Gast. So.
1: Voll. Morgen ist ja auch noch Garagen-Action mit dir. Das wird auch ein geiler Abend.
0: Ja, Mann.
1: Kann ich nur empfehlen, UKF Embassy und Daily Lemon.
0: Ja, Mann.
1: In den Garagen.
0: Richtig. Geil, dass du es jetzt schon ansprichst. Ich wäre da später drauf gekommen im Interview. für alle, die ich nicht kenne, stell dich vielleicht erstmal vor. Wer bist du? Was machst du? Wie lange machst du Mucke? Es gibt ja so ein paar Sachen vielleicht, über dich noch so rauszufinden.
1: Safe. Ich mache Deck-to-Deck mit meinem Homie Wall Ra in Berlin. Wir haben 2018 angefangen. Das war so ein Vinyl-Meeting-Check-up, würde ich mal sagen. Therapietruppe. Ich würde mal sagen, wir haben uns dann so ein bisschen weiterentwickelt und eine Art Label aufgebaut. Ich komme aus einem Pressing Plant, also Produktion.
0: Ah ja, okay, ah geil.
1: Ich habe da an den Maschinen gearbeitet, auch mal so ein 10 Monate, 11 Monate. Und da habe ich so die guten Kontakte mal, würde ich sagen, in Berlin gefunden, weil es schon ist ein Haifischbecken, würde ich mal sagen.
0: Boah, ey, das kann ich mir vorstellen.
1: Und ja, so konnte man dann die ersten Kontakte knüpfen, selber auch Vinyl schon da gepresst, da produziert, wo ich gearbeitet habe, heißt, ist so ein Full-Circle-Moment auch da gewesen.
0: Ja, geil. Aber also bist du da auch mit so richtig dicken Eiern dann reingegangen später?
1: Wie meinst du, wo?
0: Naja, da produziert, wo du dann selber quasi herkommst?
1: Nö, überhaupt nicht. Das ist alles sehr familiär gewesen.
0: Überhaupt nicht. So beides Haifischbecken und so.
1: In dem Fall nicht. Die sind natürlich sehr herzlich gewesen. Ich würde eher sagen, so unter Promotern und Musikern, DJs, es ist Überschwang an DJs in Berlin.
0: Ja, und also ist hier in Köln auch so.
1: Ja, voll. Also bei mir ist immer das Konzept, ich versuche immer viel auch außerhalb von Berlin zu machen. Und ich muss sagen, in so kleinen Städten, die Partys da, die sind krass. Also die haben Lust und gehen halt voll mit.
0: Ja, voll. Also ich merke das halt hier in Köln. So, wenn man auf die Partys geht, die jetzt nicht gerade so diese Mainstream-Musik bedienen, haben die Leute meistens einfach richtig Bock so. Hm. Weil es halt ein bisschen nischiger ist und halt so Sound, den man halt nicht kennt oder der halt nicht in den großen Clubs gespielt wird so und da haben die Leute einfach richtig Bock drauf so.
1: Voll, fühl ich voll.
0: Ja, geil. Also wir kommen jetzt dazu, wo wir gerade bei Sound sind, was du uns heute mitgebracht hast.
1: Ja, ich dachte, ich will ein bisschen Kontrastprogramm machen. Ich spiele ein bisschen Funky-Kram am Anfang. Viel werdet ihr wiederkennen. Ein paar Sachen von Leuten, die wir schon gebucht haben, wo wir Projekte planen. Natürlich die ganzen Shoutouts an die Crew aus Berlin, die jetzt auch zuhören. Ich freue mich drauf. Also es wird viel Bekanntes sein von mir und viel neue Demos werde ich auch noch zeigen.
0: Ah, okay, geil, ey, ich bin gespannt. Okay, ja, würde ich sagen, mach dich mal ready und du fängst einfach an, wenn du anfängst. Und dann vielleicht hören wir uns ja gleich nochmal.
1: Sweet.
0: Alles klar, danke dir.

0: die dazu gekommen ist. Also es ist sehr, sehr herzlich hier.
1: Voll. Also es lohnt sich auf jeden Fall hier irgendwie öfter mal vorbeizukommen aus der großen Stadt.
0: Selten. Ja, das so würde ich es gar nicht sagen. Also hier geht wahnsinnig viel. Ich laufe auch meistens immer so mit Platten rum und schaue, dass ich die Leute anquatsche in den Plattenläden. Plattenlädenbesitzer sind übrigens so eine eigene Art von Mensch.
1: Ja, auf jeden Fall.
0: Den muss man immer so ein bisschen antasten.
1: Den muss man irgendwann auch lesen können.
0: Safe.

mai. Ey. Ja, genau. Ey, mach mal leer. Ihr habt gerade die wunderschöne Show vom Sneaky Pete gehört. Jetzt seid ihr bei Indie Allmann Invite. Heute nur eine Hälfte da, denn der Arschef ist auf geheimer Mission in München unterwegs und demnächst auch im Allgäu, also am Samstag. Das werdet ihr alles auf unseren Socials sehen. Wenn ihr das wollt, könnt ihr das gerne machen. Ansonsten bin ich jetzt eine Stunde für euch in dem Mix mit ein bisschen UKG und danach Dubstep. Und dann haben wir noch einen wunderschönen Gast mit, wie ich gerade schon erfahren habe, ein bisschen Breaks, ein bisschen Dubstep. Es wird eine feuchtfröhliche 140 BPM Show und da gehen wir jetzt sofort wieder rein. Bis später.

Das war der Reload of the Day. Das war der Request vom Daniel, Alter, von der Rhythm Box höchstpersönlich, Alter. This is Misfit mit Bust. Und den spielen wir jetzt noch einmal.

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Das war noch ein Reload of the Day. Ich glaube, ich hatte noch... Hey! Der war auch requested. Diesmal was die andere Seite von Rhythmbox. Weil gerade der Daniel auch schon einen Reload gefordert hat, den bin ich natürlich nachgekommen, ist ja vollkommen klar. Das ist Evil Deeds von Calcium, Alter. Wir gehen da nochmal rein.

So, das war die erste Stunde mit mir, UKG und Dubstep im Mix, wie versprochen. Und jetzt haben wir einen wunderbaren Gast da. Das ist der, ne? Ja, noch ein bisschen laufen für den Hintergrund. Das ist der wunderbare Philipp, der übernimmt. Ihr kennt ihn vielleicht aus der Crew vom Sneaky Peter hinten. Ich sehe doch die Gunfingers nach oben gehen, Alter. Der netterweise eingesprungen ist, weil ihr habt gesehen, es war ein bisschen chaotisch. Nur die Hälfte von uns da und er springt ein, um uns eine Stunde feinste elektronische Musik hier zu bieten. Und ich halte jetzt meine Schnauze und gehe jetzt raus hier und dann hören wir uns in der Stunde nochmal wieder. Viel Spaß mit Philipp in the Mix.

So, da sind wir auch schon am Ende unserer Sendung. Das war Indie Allmann Invites im Mai 2026. Mach mal leer! Die letzte Stunde, wunderbar, Philipp in the Mix. Ihr hört noch die letzten Züge des letzten Songs und dann sind wir auch schon raus. Wir hören uns nächsten Monat wieder, dann in voller Besetzung. Natürlich wieder mit meinem Homeboy Aschef hier mit mir an den Decks. Es war mir auch so ein Fest. Vielen Dank für deinen Guest-Mix. Es war großartig. Es hat doch fantastisch funktioniert. Wir klinken uns damit aus. Wir lassen noch die letzten 2 Minuten den Song laufen und dann hört ihr die Jungs von Rhythm Box wie immer hier auf 674 FM. Mach mal nochmal leer. Also dranbleiben.

0: Hallöchen.
1: Hello, hello.
0: Na? Na? Oh. Ich bin laut.
1: Und der Donneo auch.
0: Alright.
1: Ja, wir sind wieder da. Rhythmbox Radio Nummer 79.
0: Herzlich willkommen.

0: Hello.
1: Hello, hello.
0: Na?
1: Ja. Geht ja direkt gut los hier, mein Gott.
0: Mit Doneo kann man immer einen Abend beginnen.
1: Doneo. Wir haben schon mal öfter jetzt mit Doneo angefangen. Wird auch wieder anders, versprochen.
0: Ja.
1: Aber ey, er bringt halt immer irgendwie zwischendurch mal ein gutes Ding.
0: Genau, er haut raus.
1: Tatsächlich hat er jetzt kurz bevor die Sendung kam auch noch einen zu Anlass des Champions League, sondern Premier League. In England hat ja Arsenal gewonnen. Oder? Wenn ich scheiße.
0: Ich kann dir überhaupt über Fußball gar nichts sagen.
1: I'm not a football guy. Auf jeden Fall hat er die Gunners, genau. Das sind nämlich die, die hat er in einem Track hochleben lassen. Aber ich habe mich für den hier entschieden. Das ist nämlich der Mac 10 Remix von Party Hard.
0: Party Hard. Und jetzt kam gerade noch ein anderer Track von dir.
1: Ja, genau. Den habe ich noch drangehangen von Pigment. Pigment geschrieben. Nee, Pigment. Aber immer auf jeden Fall große Buchstaben stehen hier. Ginseng heißt das Ding. Und ich fand es eigentlich geil. Es ist so ein bisschen Amma angehaucht, aber trotzdem ein bisschen schneller, ein bisschen UK-funky. Kommt aus Nord-London und angeblich gibt es auch einen Roscar-Remix. Aber ich frage mich, Wayne, what's up?
0: Ja, her damit.
1: When you send that over?
0: So, was wir jetzt gerade hören, ist Buckley mit M-O-B-S-O-T. Mean and Lean, Sound aus Manchester. Ist ein Killer-Track. Wofür die Buchstaben M-O-B-S-O-T stehen, konnte ich nicht herausfinden, aber der Track pumpt und das ist ja das Wichtigste. Let's go!

0: Oha. Oha.
1: Das war Tarzi.
2: Tarzi.
1: Wer ist Tarzi?
2: Ich denke mal, man sagt eher Tarzi.
1: Ich finde Tarzi aber süßer.
2: Tarzi.
1: Ja.
2: Yo, Tarzi, what's up?
1: Tarzi.
2: He's got the power, würde ich mal sagen. Das, so heißt jedenfalls der Track. Der kommt vom neuen 11. Fabric Select Sampler. Fand ich nicht so alles geil, was da drauf ist, aber zwei Tracks haben für mich herausgestochen und das hier war der erste eben von Tarzi. Sehr cheeky und gut produziert, finde ich. Oh, und jetzt kommt hier auch schon die nächste Basspeitsche.
1: Ja,
2: erzähl mal.
1: Von Aquarium. Der Track heißt The Pursuit, auf Shadow System rausgekommen. Ein darker Take von Aquarium, runtergebrochen aufs Wesentliche. Ein Bass, ein Beat, ein paar Steps und ein paar Dancehall-Sounds. Und ich packe noch zwei dahinter. Danach kommt Mac and Pasteman mit Rattling, The Legends Are Back. Und dann noch DJ Jackham mit Sounds. Es wird von Mal zu Mal rowdier. Viel Spaß.
2: Drei Tracks in Folge.

0: Bass full of irgendwas. Belly. Belly full of bass. Oder
1: Belly
0: was
1: full of
0: bass.
1: Belly full of bass.
0: Habe ich auf jeden Fall. Eine Booyah Bass.
1: Du hattest eben Bodhi noch gespielt.
0: Ja, genau. Das Hyper. War jetzt eben der Track von Bodhi. Genau, beziehungsweise das ist der Track von Bodhi. Habe ich noch reingehängt.
1: Richtig.
0: An dein Traplet. Habe ich mir erlaubt.
1: Ja.
0: So ist das hier bei Rhythm Box Radio. Jeden vierten Freitag im Monat und so eben auch diesen Monat, dem schönen Wonnemonat Mai. Endlich ist das Wetter schön.
1: Und wir sollten natürlich auch endlich mal erwähnen, dass wir heute einen Gastmix haben.
0: Ja.
1: Aus Birmingham von Deadman. Deadman ist am Start.
0: Deadman.
1: Hat uns was geschickt und das spielen wir später.
0: Ja, was heißt später? Da sind noch zwei, drei Tracks, die wir jetzt noch haben. Ich glaube, vier.
1: Später als jetzt.
0: Genau, und dann haben wir ein kleines Interview mit ihm. So ein bisschen, ein paar Snippets.
1: Ja.
0: Und dann kommt der Mix. Und
1: aber
0: dann
1: haben wir weiter mit Mucke.
0: Ja, ja. Moment, ich bin ja dabei.
1: Ja, und zwar kommt jetzt ein Track von dir, Noj und Lawkestra. Und der Track heißt Big Man Ting.
0: Genau, Big Man Ting. Ich habe ehrlich gesagt keine Ahnung.
1: Ich habe auch keine Ahnung, was das hier soll.
0: Genau, Ocean Orchestra, nichts bahnbrechend Neues, aber ich finde ihn gut gemacht. Ist so ein tooliges Ding aus Frankreich, Reims, France, Umfeld, kurz und knackig mit Licks aus B-More, UKG, Weile, Funk und mehr, deswegen let's go.
1: Klingt gut. Big Man Ting, what it's all about.

0: Geiler Track, Big Man Ting, wow. Also der hat mir richtig gut gefallen.
1: Ja, fand ich auch gut. Kurz und schmerzlos, ja. Beziehungsweise ganz schön rowdy.
0: Nices Ding.
1: Ja, rowdy können wir, ne, tatsächlich. Mhm. Aber wie gesagt, bei dem Wetter hat man auch wieder Bock, ein bisschen rowdy zu werden, kurze Hosen zu tragen, kalte Getränke, all das, was wir hier so lieben im Studio 674 FM. Mein Gott, bin ich froh, dass ich das richtig rausbekommen habe.
0: Warum?
1: Ja, weil man ja als Mensch meiner Generation hat man dann schon noch das Studio 672 im Ohr.
0: Ach,
1: das
0: ja so.
1: Ursprünglich mal, oder was heißt ursprünglich, ja. Übergangsweise oder eigentlich für lange Jahre der Name des heutigen Yucky ist.
0: Ich finde aber, nach 79 Shows sollte 674 einfach sitzen. Also da machen wir uns.
1: Das ja, ist ja, alles gar kein hat Problem. Es ja auch.
0: Ja, das ist ja auch Gott, ich automatisch.
1: Schwafeln. Lass
0: ich wache ja manchmal auch nachts auf und sage einfach 674. Alles gut.
1: Ich klappe dann eher so zusammen und sage Zander. So wie Helge Schneider bei Jazzclub.
0: Das ist Zander. Drin.
1: Kabel, ja.
0: Was hören wir gerade?
1: Genau, was hören wir denn gerade? Genau, das hat sich jetzt so reingesneakt. Ne? Das ist von. Moment, Funk Solo heißt das Stück und das ist von Groove Deep, Ciel und James Bangura und in einem Remix von Shad und ich finde Shad ist halt wirklich so ein Artist, wo ich seit langen Jahren immer wieder mal reinhöre, wenn ich was Neues entdecke, Techno im größten Bereich so, aber immer tolle Sounds, sehr, ja, da ist was dahinter,
0: finde ich. Okay.
1: Hört's euch an.

0: Ich weiß, was du gemeint hast.
1: Ja, oder?
0: Ja, das super
1: ist,
0: Track.
1: Da ist echt einiges dahinter und irgendwie, da passiert viel, obwohl es eigentlich so relativ minimal ist.
0: Aber auch wieder so hypnotisch, ne? Zieht einen rein.
1: Ja, ist echt ein spannender Track.
0: Genau. Sehr guter Track.
1: Genau, jetzt kommt schon der nächste.
0: Ja.
1: Toll, wunderbar.
0: Wir wunderbar. Gehen auf 145 BPM. Das ist ein ganz interessantes Tempo. Der nächste Track hat ein noch interessanteres Tempo, aber dazu gleich mehr. Tones, Where Did You Go? Ist irgendwo zwischen Dubstep und Breakbeat interessant, druckvoll. Vielleicht wird Dubstep ja jetzt auch immer schneller, so wie Techno, ne? Also Techno hat sich ja auch die BPMs ordentlich hochgeschraubt.
1: Bitte nicht.
0: Ich find's ganz geil. Kann man auf jeden Fall mal machen.

0: direkt nochmal ein paar Rockklicks hinten reingepackt.
1: Ja, oh, was Gott. Für ein geiler... Also ich, jetzt, wo ich den nochmal cool. auf der Anlage gehört habe, fantastisch. Mhm. Da passiert eine ganze Menge. Mhm. Mhm. Und jetzt kommt ein anderes Tempo. 150
0: nochmal.
1: BPM.
0: Nochmal 5 BPM drauf.
1: 150 BPM ist ja eigentlich schon fast Footwork und dieser Track ist eigentlich auch Footwork. Aber auf 150 BPM statt auf 160. Und das funktioniert meiner Meinung nach fast besser als die Originalgeschwindigkeit. Ich bin ja auch schon alt und will nicht mehr so schnell tanzen. erinnert mich so ein bisschen an die Bouncy Productions von Mobile Tracks, kommt aber von Black Rave Culture. Jump on the Floor. Girl.

0: Black Rave Culture, Jump on the Floor. Ich finde 150 BPM, ideales Tempo. Seriously.
1: Das heißt auf jeden Fall nicht Shit on the Floor.
0: Könnte man meinen.
1: Nein. Anywho.
0: Kommen wir zu unserem...
1: Black Rave Culture, finde ich ziemlich geil. Haben wir auch schon mal vor längerer Zeit mal
0: gespielt. Vor sehr langer Zeit.
1: Genau, aber freut mich, dass du da mal wieder was mitgebracht hast.
0: Yeah.
1: Interview Deadman.
0: Genau. Interview Deadman. Unser Stargast für diese Show. Ne? Kann man nicht öfter genug sagen. Haben wir viel zu spät gesagt. Jetzt sagen wir es nochmal. Deadman aus Birmingham.
1: Deadman.
0: Endlich wieder ein Gast aus UK.
1: Genau. Und dann auch noch aus Birmingham. Hatten wir noch nicht. Habe ich das gerade schon gesagt?
0: Ja, hatten wir noch nicht.
1: Zweitgrößte Stadt des Königreichs. Mein Gott.
0: Das Königreich.
1: Ich weiß auch nicht.
0: Herrlich.
1: Obwohl, ich weiß gar nicht, ob von England oder vom Königreich. Mein Gott, man kennt sich da ja auch nicht mehr aus. Deadman ist auf jeden Fall ein Spezialist in All Things UK Club und da hatten wir natürlich ein paar Fragen an ihn, haben ihm die vorab geschickt und er hat uns ein paar Interview-Snippets geschickt. Wir warten mal eben hier noch, ne, bis der Shit on the Dance Floor durch hat. Ja, do your shit. Eine positive Message.
0: So, was war die erste Frage,
1: die wir gestellt haben? Ja, die erste Frage habe ich natürlich, stelle ich wie immer, tell us about yourself, erzähl mal, was machst du als Künstler, warum machst du das?
0: Und er sagte?
2: So, I'm a DJ, producer and videographer based in Birmingham, UK. I cover a range of sounds and tempos, all really focused around sort of UK club music and its offshoots. More recently though, I've been pulling inspiration from overseas, sounds such as like Baltimore Club, Kuduro, Dembow, and sort of putting that all together in my own unique style.
0: Ja.
1: Habt ihr alle gut aufgepasst?
0: Da sind eine Menge Styles drin gewesen.
1: Genau, genau. Er liebt halt auch UK Club, er hat auch Kuduro und
0: Dembow
1: genannt und so weiter. Also Dinge, die wir ja auch schätzen und ehren und hier auch gerne mal zugehört bringen.
0: Genau, als nächstes haben wir ihn gefragt, wie er denn seinen eigenen DJ-Style beschreiben würde oder auch seinen eigenen Produktionsstyle. Und da hat er uns das hier geantwortet.
2: So my style is very much a mashup of my years. I've been releasing music for 10 years now and producing for even longer. So what I put out is really like an amalgamation of all these influences and these years of listening and creating. I think I'm starting to develop something quite unique and a bit different from what all these things are in their own parts.
1: Wollte ich mal ein bisschen zusammenfassen. Er will auf jeden Fall ein bisschen anders sein, hat er gesagt jetzt am Ende. Eben einfach einen eigenen Akzent setzen beim Producen und beim Auflegen. Und ja, genau. Ich glaube, das kriegt er auch hin.
0: Ja, was wir gerne auch immer fragen, sind natürlich die Highlights, die er bisher so gehabt hat in seiner Laufbahn. Releases oder Gigs oder auch Props von DJs, die er bewundert oder Producern, die er geil findet.
2: So I haven't been about for a few years now. I've done a fair bit to be proud of. Obviously, the big one was last year working with Killer P. After a few years out of the scene, coming back and releasing that project was really exciting. And a welcome back into the world of music. The big one off the bucket list for sure. The recent tune this year with Mayday and Spectre was really exciting. It was a great experience to shoot the music video with those guys. They're some professionals, real naturals in the scene. 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I've got a lot more stuff coming up this year.
1: Ja, das Beste zuletzt, hat er gesagt, es kommen noch auf jeden Fall jede Menge Zeugrolle raus dieses Jahr. Er war eine Weile wohl eben nicht aktiv und hat sich eben sehr gefreut, dass es ein großes Echo gab, als er jetzt, glaube ich, Ende vergangenen Jahres eben so langsam wieder zurückgekehrt ist. Und ja, genau. Nächste Frage war da noch, was denn jetzt hier so in den nächsten Wochen und Monaten ansteht. Er hat ja gerade schon kurz geteased.
2: So coming up, I've got a lot of new music already signed for this year. Out today, I've actually got a new single on Primitive UK. This one's combining techno, funky and global club influences into a couple of real like dance floor hitters. The support on these has been absolutely great too. We've had Skin on Skin, Dr. Dubplate, Sir Hiss, X Club, Rhea, all getting behind it, which is huge. I'm really excited about this one. Just excited to see how the crowds go down with it. 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It's not announced yet, so I can't really be saying too much about it, but there's it's coming out on a really exciting new label run by two legends in the scene. It's covering sort of funky, dubstep, grime, a whole bunch of different genres there. It's got some really exciting collaborations in there. The radio support so far has been wild. 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I'm really excited to have this one out there and share this with everybody.
1: Okay, that was a lot. also er hatte echt ganz schön viele Projekte in der Pipeline und ich würde sagen, statt das jetzt zusammenzufassen, würde ich dazu raten. Auf Instagram findet man ihn unter Deadman Sounds UK, meine ich. Und wenn man ihn darüber nicht findet, in unseren Stories und Posts wird er auf jeden Fall jetzt auch die nächsten Wochen immer mal eine Rolle spielen, weil wie immer werden wir die Show natürlich hochladen bei SoundCloud, damit sie jederzeit und zu allen Lebenslagen verfügbar ist.
0: Exactly. Und was er uns mitgebracht hat und was uns in seinem Mix erwartet, das erzählt er uns jetzt noch kurz.
2: So I tried to keep this mix fairly broad, covering quite a lot of bases in a fairly short amount of time. Bit of a showcase of what I have to offer generally, I think. And as always, yeah, full of forthcoming music for myself, stack full of dubs there. So there's a selection of tunes handpicked from a few of my favourite artists sort of around the English, around the British scene right now. Sort of include people like After Hours, Raymond, Samio, Calmstige. I'm sure there's a bunch more in there, but yeah, it's... I'm happy with it. I hope you guys really enjoy it.
1: Alright. Ja, das klingt auf jeden Fall. Ich habe jetzt den Mix noch nicht gehört, aber was ich da so jetzt in der Antwort gehört habe, hat mir auf jeden Fall gut gefallen. Es werden auf jeden Fall einige eigene Sachen dabei sein. Er hat auch Calmstige genannt, war auch schon bei uns zu Gast überhaupt. Shoutout an alle Producer in England, die immer wieder so geilen Sound machen und uns auch gerne hier als Gäste beehren.
0: Und jetzt viel Spaß bei Deadman live in the Mix bei Rhythmbox Radio auf 674 FM.

0: Deadman in the mix. Wow, was für ein Ritt. Fantastisch. Shoutouts zu Birmingham und vielen Dank für diesen Mix. Yes. Die Geigen geigen noch aus?
1: Ja, die Geigen, die können wir ruhig mal geigen.
0: Ja, lass sie mal geigen. Und wir kommen zum Classic.
1: Richtig. Erzähl mal was. Wir gehen hier direkt übergangslos in den Classic über. Nochmal, thanks Deadman, thanks to Birmingham. Yeah. Genau.
0: Was wummert da so vor sich hin?
1: Das ist ein Remix, eine Uncle Reconstruction von Queens of the Stone Age aus dem Jahre 2003.
0: Queens of the Stone Age?
1: Ja, verrückt, ne?
0: Und zwar No One Knows.
1: Genau, No One
0: mein
1: Knows.
0: Mein absoluter Favorite von Ihnen natürlich.
1: Aber es ist eben eine Reconstruction. Ich finde, man merkt da erstmal nichts von dem Stück. Oder ja, doch ein bisschen. Wie gesagt, Reconstruction. Wanna go?
0: Let's go.

0: Ja, unverkennbar, No One Knows. Was für ein geiles Rework.
1: Irre, ne? Ich finde den auch echt, der hat irgendwie was.
0: Absolut.
1: Habe ich auch wirklich tatsächlich damals so manche Party mit zum Pogen gebracht. Nee, wirklich, das ist halt schon ein überraschendes Ding, so, wenn man das mal irgendwann so droppt. Kann man machen.
0: Da pokt die Party.
1: Bei dem Ding hat sich James Lavelle von Uncle, der große Kopf hinter Uncle, wieder Hilfe geholt von Richard Pfeil. Von dem hatte ich schon mal, von dessen Alias Form hatte ich schon mal hier im letzten Jahr einen wunderbaren Smooth and Drum and Bass Tune als Classic mitgebracht. Und hier gefallen mir echt vor allem die Drums, da passiert hier einfach die ganze Zeit was und dieser geile, ganz tief unten gespielte Bass.
0: Ach, Hammer. Toll. Ja, das ist ein sehr schönen Classic rausgesucht.
1: Aber ich würde trotzdem sagen, wir gehen jetzt, guck mal, der kommt jetzt da nochmal.
0: Ja, da kommt er nochmal. Aber
1: sollen wir nochmal rein?
0: Komm, ja, komm, wir gehen nochmal rein.
1: Hui.

0: Ja, ich aber auch jetzt.
1: Stark.
2: Schon ganz schön.
0: Eine kerlige Nummer.
1: Ja, ja, ja. Ich hab einen extra Track für dich rausgepickt jetzt, ja, als nächstes. Oh, und oh, zwar. Oh,
2: Ich mach mal so.
1: One for the Sass von D-Bridge. Amen. Come Again, Clashed Up. Amen. Heißt es. Das ist ein einziger Amen Break.
2: Ich hab jetzt schon die Arme oben, ey.
1: Amen. Weißt du was? Brauchst du gar nicht mehr runternehmen. Es gilt einfach nur Amen Break.
0: Okay, let's go.

0: Alright. Yes. Ich sag ganz kurz noch, was ich eben noch gemixt habe. Das ist Emmett and Outrage. Der Track heißt Trigger. Und ich finde den ganz geil, weil der so eine Art Delay auf jedem dritten Schlag eingebaut hat. Fand ich ziemlich gut.
1: Ja, der war schon ordentlich weird. Weird.
0: Aber weirder wurde es dann noch bei dir.
1: Ja, weirder wird's.
0: Wer nicht's weird, wird weird. Der Joke. Okay, da war
1: der Kalenderspruch des Monats.
0: Hallöchen.
1: So, anyhow, ist auch ein neuer Begriff, den ich hier gerne mal bringe.
0: Und dein Track kam aus El Paso.
1: Ja, der kam aus El Paso. Das ist von Low Doses. Asako heißt der Track. Und ich fand den ziemlich geil, als ich ihn gehört habe zum ersten Mal, weil der auf so einer EP war mit zwei anderen Tracks, die ich nicht so geil fand. Es war so, der ist völlig anders. Die anderen sind eher so ein bisschen atmospheric. Auch nicht schlecht.
0: Aber der hat mich gecatcht. Unter den Blinden ist der einäugige König.
1: Würde ich mal so sagen, ja. Apropos Kalendersprüche, meinst du?
0: Ja, ja.
1: Hashtag Kalendersprüche.
0: Nee, der Track war schon cool. Da hat es auch immer drin gestolpert, absichtlich. Das fand ich interessant. Und diese Industrial Noises.
1: Ja, die sind ganz gut, ne?
0: Die waren cool. Oh, was passiert denn hier gerade?
1: Und dann, wie gesagt, aus El Paso. Das wird man ja nicht vermuten.
0: So, back to 1985. Records.
1: Yes, Quartz. Back to London.
0: Ja. O's and Ones von Quartz. Geile Nummer, hast du recht. Hast du gepickt?
1: Ja.
0: Feier ich auch.
1: Fand ich irgendwie ziemlich cool.
0: Ja, dann

0: Stark. Stark. Quartz.
1: Zeros and Ones. Ich meine.
2: Oder O's and Ones.
0: Spricht,
2: Zeros and
0: Ones. Spricht schon für O's and Ones.
2: Ja, 1985 immer. Immer geil.
0: Zero.
2: Immer geil. Ich habe noch einen Banger dabei. Nah an der Grenze zum Jump-Up, aber geht noch. Sonst hätte ich ihn auch nicht mitgebracht. Geht noch. Ist noch vertretbar.
0: Die Brandmauer steht.
2: Ja. Oh, Junge. Don't get me started. Bisschen cheesy. Genau. Ist immer erlaubt. Cheesy. Macht ja auch Bock.
0: Ist auch mal rein.
2: Wie heißt er? Er heißt Next Record, ist auf Critical Music erschienen und kommt von Waze.
0: Ja,
2: enough said.
0: Critical Music.

0: So, die zweite Runde startet gleich.
1: Round and round we go.
0: Ja, hat sie gesagt, ne? Die Brandmauer wunderbar, steht. Ja,
1: super.
0: Wir schauen ab und zu mal ein bisschen mein rüber Gott, über die Jump-Up-Brandmauer.
1: Aber ich alle Register.
0: Ich finde den Track gut. Boah, der ist amtlich produziert.
1: Ja, ist okay. So. Sei dir gelassen.
0: Dankeschön.
1: Ja, bitte.
0: So.
1: Bitte, bitte. Wir haben noch einen Rausschmeichler dabei, den Rausi-Schmeichli.
0: Ja. Und eine Ankündigung.
1: Ja, genau.
0: Unser nächster Gast.
1: Stimmt, sitzt ja auch schon hier. Kann
0: in
1: schon ankündigen.
0: Rhythmbox Ready Nummer 80 im Juni wird Lauren C. sein.
1: Yeah.
0: Mit einem All-Vinyl-Set und das wird richtig geil.
1: Genau. Local DJ aus Köln, All-Vinyl-Set.
0: Mega.
1: Ich hoffe, ihr seid dabei.
0: Freuen wir uns drauf.
1: Genau, ich zieh mal hier langsam raus. Zieh mal hier in den Rausschmeichler.
0: So, langsam. Apropos langsam.
1: Genau, wir haben ja auch gerne mal hier die leisen Töne. Nicht nur zum Ende, muss auch mal sein. Von Frithm war mir kein Begriff, ehrlich gesagt. Jetzt veröffentlicht er schon sein zweites Album, über dem er wohl Jahre gebrütet hat, wenn das Info die Wahrheit spricht. Und ist auch ein ziemlich ausgefallenes, aber auch ein bisschen düster, melancholisches Album geworden. Ziemlich viele Tracks, 18 Tracks. Mir persönlich zu viele, muss ich ehrlich sagen. Vor allem, wenn es immer so ein bisschen die ähnliche Stimmung ist.
0: Mhm.
1: Aber die Sounds und Rhythmen sind, die Frithmen, habe ich mir aufgeschrieben, heißt ja Frithm, sind vielseitig. Und das hier ist mein Favorite, damit gehe ich raus. On My Own heißt der, genau. Und ich sag schönen Abend noch, bis zum nächsten Mal.
0: Das
1: bei Rhythmbox Radio mit der Nummer 80.
0: Bis zum nächsten Mal. Tschüss.
1: Tschüss.

Und damit einen schönen guten Abend zu Spaces Only Noise, If You Can See. Mein Name ist Pierre Chevalier. Hier ist die Show mit dem langen Namen und der doch so kurzweiligen Musik in der Mai-Ausgabe. Und ich starte die Sendung leider mit einer sehr traurigen Nachricht. Ich habe vor 2 Tagen erfahren, dass Philipp Jung im Alter von 55 Jahren gestorben ist. Und muss euch leider sagen, dass mich das ziemlich mitnimmt. Und deswegen hören wir jetzt Mandy vs. Booker Shade mit dem Track Body Language.

Ja, Mandy mit Bookershell zusammen war das im ersten Track Body Language, und das, was ihr hört, ist auch Mandy mit Bookershell und dem Track von Laurie Anderson, Oh Superman im Remix. Das ist total, also für mich ist das eine total harte Geschichte, weil ich habe den Philipp gekannt und habe, wie gesagt, vor 2 Tagen erfahren, dass er gestorben ist. Im Alter von 55 Jahren ist er auf Costa Rica einfach zu Hause verstorben. Und die Nummer, die ihr im Hintergrund hört, war die Nummer, die ich das letzte Mal mit ihm gemeinsam gehört habe. Es gab mal in Berlin einen Club, der hieß Bar 25. Da war ich 4 Tage am Stück. Und alles um mich herum war fernab von Gut und Böse, ich auch. Und Philipp kam dann irgendwie zu mir, der war auch da, nicht die ganze Zeit, sondern rein raus, wie man das halt so kennt in der Bar 25. Und meinte, ja, das ist hier von uns ein neuer Remix und so, mega die geile Geschichte. Und das ist alles sehr, sehr schön, aber auch sehr, sehr schlimm. Philipp hinterlässt eine Frau, die im 6. Monat schwanger ist, und woran er gestorben ist und wie das jetzt alles weitergeht, weiß man auch nicht. Es wird eine Spendenaktion geben. Details habe ich dazu noch nicht. Das kriegt man aber gegoogelt. Ich weiß nicht, ob das an der Filterbubble generell liegt oder an der Echokammer, aber ich habe so das Gefühl, dass die ganze Szene komplett konsterniert ist und einfach sehr, sehr traurig und sehr betroffen über diese Nachricht. Mandy versus Bookershade. Oh, Superman. Ich sage ja sehr oft, dass der und der ein super Typ ist, und in diesem Fall kann ich das nur wiederholen. Philipp war ein sehr, sehr, sehr, sehr super Typ.

Oh Superman, Mandy vs. Booker Shade featuring Laurie Anderson, von der ist das Original, das Ganze im Remix von Mandy und Booker Shade, auf Get Physical Records rausgekommen. Philipp war neben der einen Hälfte von Mandy, die eigentlich immer zusammen mit Booker Shade produziert, veröffentlicht und auch aufgelegt haben, einer der Labelgründer von Get Physical Records, Get Physical Music. Und das war ein ganz, ganz, ganz wichtiges Label. Das gibt es heute noch, das ist heute auch noch gut und wichtig. Aber zu der Zeit damals, um 2005, haben die Get Physical gegründet. Und das war das Berliner Label, was einfach die komplette Szene zu dieser Zeit, zu diesem sehr, sehr, sehr schönen Sound der Nullerjahre, ganz, ganz, ganz massiv geprägt haben. Und ich habe den Katalog heute mir mal in Vorbereitung zu der Sendung, wobei ich auch sagen muss, ich habe gar nichts für die Sendung vorbereitet, aber ich habe mich da so ein bisschen einfach mit dieser ganzen Thematik beschäftigt, mir so ein bisschen den aktuellen Katalog von Get Physical Music angehört. Das ist jetzt nichts mehr für mich heute, weil ich Tech House nicht so gut finde. Tech House ist heute aber anders, als es damals eben war, und das war sehr, sehr prägend. Es gab eine Mix-Compilation-Reihe, die hieß auch Body Language, und da hören wir auch gleich einen Track aus dieser Reihe. Es waren dann so, dass es immer so spezielle Remixe gab, da sage ich noch gleich was zu. Ich finde das einfach brutal schade, und das war wirklich ein ganz, ganz feiner Mensch und ein richtig cooler auch dazu, und ich hatte wahnsinnig viel Spaß mit dem. Das war toll.

Das sind Soul Clap mit dem Titel Ecstasy im Cats and Dogs Body Language Remix. Das ist genauso ein Remix, von dem ich gerade gesprochen habe. Der ist von Cats and Dogs gemacht worden auf Grundlage der Body Language Compilation Nummer 12 von Cats and Dogs. Cats and Dogs waren auch, glaube ich, Get Physical Artists erster Stunde, aber auch auf anderen Berliner Labels, Watergate und Mobile. Tolles Ding. Schließt den Kreis. Die nächste Nummer schließt meinen Kreis mit der ganzen Geschichte. Soul Clap, Massachusetts. Wer mich kennt, der weiß, ich bin eine alte Soul Clap Maus. Cats and Dogs sind auch cool. Super Typen. Sehr gute Typen. Ecstasy, geiler Track, hat aber tatsächlich in dieser Version der Body Language, im Body Language Remix so gar nichts mit dem Original zu tun, ist aber auch voll geil. Es gibt eine, ja, das machen wir ein anderes Mal, es gibt so eine ultra geile Body Language, da ist eigentlich die ganze Compilation geil. Das machen wir irgendwann anders. Space is only noise if you can see. Mein Name ist Pierre Chevalier, schön, dass ihr dabei seid.

Berlin nach Frankreich, genauer gesagt nach Paris, das sind Chateau Flight, als Remixer. Psycho on the Bus, der Originalartist. Take a Rest heißt der Track. Ganz toller Remix.

Herrliche Nummer. Priestress heißt die Nummer. Harvey Sutherland ist der Artist. Irgendwas zwischen 2016 und 2018. Ich weiß es nicht genau. Es ist auf jeden Fall ein australisches Label namens Clarity Records. Ich finde es eine geile Nummer. Ich habe es mir gezogen von der DJ Kicks Special Request.

zurück in Paris. Ach, herrlich, Leute. In Köln ist der Sommer ausgebrochen seit einem Tag. 26 Grad draußen immer noch oder 24 im Studio, angenehme 44. Gute Luftfeuchte. Herrlich, die ganze Stadt ist auf den Beinen. Das Gute an Internetradio ist, man kann es von überall hören. Ein Gruß geht raus an alle Balkone und Parks, die gerade live dabei sind. Breakbot, Paris, Frankreich, Ed Banger Records, auch aus dem Jahr 2016, The Sweetest Romance. Oh, da muss man sich richtig beeilen mit der Moderation, weil solche Popmusik ist kürzer. Richtige radiotaugliche Mucke bei Space Zone, the noise if you can.

Drifting Back heißt die Nummer, Genius of Time, der Artist. Zwei Buben aus Schweden, klingt nicht nach Schweden, ist aber geil. Genius of Time, eh super, geiler Artist, geile Typen. Drifting Back passt auf jeden Fall zum eingezogenen Sommer in Cologne, eine schöne Hausnummer. Rausgekommen 2017 auf Clone Records. Clone Records ist in den Niederlanden beheimatet. Wir hatten mit Doppelschall oder The Gym, ich weiß es jetzt gerade nicht genau, den Vertrieb über Clone. Serge ist der Head of Clone. Also damals war er das zumindest. Sehr, sehr angenehmer Typ und gutes Label. Riesending. Also so ein bisschen... Ein bisschen das, was kompakt bei uns auf der Vertriebsebene ist, ist Clone in den Niederlanden am Start. Kleiner Tipp von mir, Genius of Time, zieht euch alles rein, was die Jungs aus Schweden bisher gemacht haben. Es geht gleich weiter mit José González.

Tume. Ein herrliches Ding. Ganz wichtig an dieser Stelle, José González, nicht Jorge González. José González ist der gute Musiker. Jorge González sitzt bei RTL und Let's Dance in der Jury. Das sind zwei ganz andere Sachen. Das Ganze hier im DJ Kotze Remix natürlich. Self-Release von José González aus dem Jahr 2021, glaube ich. Passt total gut zu den Summer Vibes. Space is only noise if you can see. Wir haben fast Halbzeit. Die Zeit verfliegt wie zwei rollende Fässer. Ja, das war ein guter Vergleich.

Rise and Fall of Babylon heißt der Track. Shadowflight Artist. Wieder Paris. Shadowflight habe ich irgendwie alles, was man so haben kann von denen. Sehr, sehr, sehr, sehr, sehr gute Musik. Kann ich nur empfehlen. Von Paris geht's nach Köln mit dem Zug. Michael Meyer kommt als nächstes, oder der Michi, wie wir in Köln sagen, Michi Meyer mit 17 und 4, eine etwas ältere Nummer. Jo,

Michael Meyer, Compact Records, 17 und 4 heißt die EP, 17 und 4, 3 heißt die Nummer. Auf der EP sind drei Nummern, die heißen einmal 17 und 4, 1, 17 und 4, 2 und 17 und 4, 3. Die 17 und 4, 3, die ist erschienen, die ganze EP, am 26. Februar 1999 und hat, das Ganze hat die Katalognummer COM 4. Und das steht so unfassbar für den Sound of Cologne zu der damaligen Zeit. Michael Meyer, einer der charismatischsten DJs, die ich persönlich kenne. Und ein ganz, ganz, ganz großer in Köln und auf der ganzen Welt und Labelboss von Compact. Er macht das schon ganz gut. Als Produzent und als DJ und als Geschäftsführer und als guter Typ. Wir bleiben in Köln. Weiter geht's mit Matt Carmel.

bin. Das ist die Köln-Berlin-Achse. Areal Records ist für mich persönlich total mit diesem Sound of Cologne verhaftet. Das ist aber eine ganz, ganz stabile, freundschaftliche Label-Austausch, Artist-DJ-Austausch-Geschichte zwischen Köln und Berlin in den Anfang der Nullerjahre gewesen. Ich weiß ehrlich gesagt nicht, ob es Areal heute noch gibt, was Areal heute noch macht. Ich war damals, bin jetzt irgendwie über, ich weiß gar nicht, ewig, über 20, 25 Jahre oder sowas in Köln. Das war genau diese Zeit, als Areal am Start war und für mich dann so Leute wie Falco Proxipa und Metope, der auch Label, ich glaube, das ist der Initiator von Areal Records mit Basteroid und solche Konsorten, die waren für mich persönlich ganz, ganz eng an diesem Kölner Sound verbandelt. Und deswegen hat sich das bei mir tatsächlich so abgespeichert, dass ich ein Berliner Label jetzt in Köln verortet habe. Areal Records, Berliner Label, Kölner Sound damals. André Kramel hat auch nichts mit Köln zu tun, glaube ich. United Kingdom, UK Artist. Tolles Stück. Ripped heißt die Nummer. Die ist aus dem Jahr, weiß ich jetzt nicht. Muss ich gleich nochmal nachschauen. Schönes Ding auf jeden Fall. Areal.

Ripped. Ripped heißt die Nummer. André Kamil heißt der Artist. Das Ganze ist rausgekommen auf Areal Records. Habe ich wieder gerade Quatsch erzählt, ne? Weil ich meinte, wir bleiben in Köln.

Yes, space is only noise if you can see. Out of control. Originalmix DJ Hell. Rausgekommen ist die Nummer 2020. Ich bin mir ehrlich gesagt nicht sicher, ob Jonathan Mese hier nur die Cover gemalt hat für die Platte House Music Box in Klammern Past, Present, No Future. Oder ob Jonathan Mese da schon musikalisch mit involviert war. Da ist ja ein sehr interessantes Projekt daraus hervorgegangen. Hell X Mese. Zweites Album mittlerweile. Die Nummer finde ich richtig geil. Out of Control, DJ Hell.

DJ Hell mit Out of Control. Und ich habe mich heute Nachmittag sehr gefreut. Die Nummer, die jetzt reinkommt, die hat das Original-Sample anscheinend mit im Gepäck, ist aber auch nicht das Original, sondern jetzt geht's nach New York City zu DFA Records.

Too old to be new, too new to be classic, ist der Slogan von DFA Records. Der passt auch ganz gut zu mir, wenn ich mich mal so selbst reflektiere. Ich find's großartig. Ich stehe tierisch auf diesen DFA Records Sound. Das ist The Who and McLean mit der Nummer Don't Stop for Nothing von der EP Zu lang, zu schwer. Aber ich find's raus. Panic and Ford Green Park EP aus dem Jahr 2019, DFA Records. Wir bleiben jetzt so ein bisschen in New York City bei DFA für die nächsten 2, 3, 4 Tracks.

Panthers, Goblin City, Holy Ghost Remix in dieser Version, der Extended Disco Remix, DFA. Nicht unbedingt Musik für jedermann. Ich habe den Track schon wirklich sehr, sehr oft gespielt und ich stand dabei vor einer Crowd, die sich einfach überhaupt nicht bewegt hat und mich ganz merkwürdig angeguckt hat. So ist der Katalog von DFA. Das Ganze ist rausgekommen im September 2008. Holy Ghost, sehr, sehr, sehr, sehr gut. DFA, ein sehr, sehr gutes Label aus New York City. Wenn man über DFA spricht, darf die nächste Band, die gleich kommt, nicht fehlen. Das ist auch nicht für jedermann, das ist auch nicht für eingefleischte Fans von Spaces Only Noise If You Can See. Wobei, ich glaube schon, ihr werdet es kennen und ihr werdet es lieben. 20 Minuten haben wir noch bei Spaces Only Noise If You Can See. Mein Name ist Pierre Chevalier, schön, dass ihr mit dabei seid.

so geil. The Rapture, House of Jealous Lovers. DFA Records, so super geil. Und wo wir schon bei den ganz, ganz speziellen Sachen waren, machen wir jetzt einfach so weiter. Hier sind Chips on Speed mit kaltes, klares Wasser.

kaltes, klares Wasser, der alte Malaria-Track Chicks on Speed aus dem Jahr 2001. Female Pressure, Female Empowerment. Die Nummer, die hat mich richtig geformt. Das war eine gute Zeit im Ultraschall in München im Kunstpark Ost damals. Und damit schließe ich jetzt einfach mal die Classic-Abteilung und wir werden ein bisschen aktueller. Ah, Chicks on Speed, geil.

Das war's schon wieder für heute bei Space is Only Noise, if you can see. Ich bedanke mich ganz herzlich fürs Zuhören. Wenn ihr wollt, hören wir uns morgen in einer Woche wieder. 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Danke fürs Zuhören. Ich beende die Sendung, wie ich sie begonnen habe, in Gedanken an Philipp und bedanke mich ganz herzlich fürs Zuhören. Passt bitte auf euch auf und macht es gut.

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1: Ja, ich komme. Moment. Hallo. Guten Morgen. Muschelradio hier. Auf 674 FM am Montag. Weiß gar nicht, was haben wir heute überhaupt? Der 12.9.

0: So, wir reden gar nicht lange, weil ich ja 2 Wochen nicht da war. 2 Wochen nicht in Kölle. Und es gibt jede Menge nachzuholen. Jede Menge total tolles Zeug. Aber erstmal feiern wir ein bisschen Jubiläum.
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2: Translation to original English. 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

0: Feder Ransom Kuti
1: und Afrika 70.
0: Der Präsident hat in den 70ern angefangen, Platten zu machen. Die waren immer sehr ekstatisch. Die Stücke waren immer sehr lang. Eine Kombination aus Highlife und Jazz und Afrobeat. Und er war sehr scharfzüngig und hat natürlich gegen die Kolonialunterdrückung gekämpft. Die Stücke atteten damals auch lange aus, weil er dann wirklich seine Hasstiraden losgelassen hat. Und er war mit 27 Frauen verheiratet. Das ist ja auch nicht uninteressant. Und viele sagen, na ja, er wäre halt ein Vorkämpfer von afrikanischen Werten gewesen. Aber natürlich auch ist eine grundsätzlich sexistische Haltung gegenüber Frauen. Der hat seine Frauen in einer großen Massenzeremonie geheiratet. Alle an einem Tag, die 27. Und die Platte Music of Fela for Night, die ist jetzt 50 Jahre alt geworden und deswegen gibt's die als Doppel-LP nochmal. Sind zwei Stücke mehr drauf. Singles ja auch damals 1972 erschienen singen. Singles denkt man, haha, der hat doch immer so lange Stücke gemacht. Ja, die Singles, die waren auch aufgeteilt in Part 1 und Part 2. Und hier auf dieser Doppel-LP sind die Stücke dann ganz drauf als Bonustracks jeweils. Und das Vinyl ist natürlich auch bunt. Es gibt eine Platte, die ist in Green und eine Platte in Orange. So, der Fehler war also nicht ungefährlich, das heißt revolutionär. Ich glaube, im Sound stand mal der gefährlichste Musiker der Welt, Fela Kuti. So, und heutzutage gibt es immer noch Leute, die natürlich kämpfen und die kämpfen richtig. Das sind nämlich die Jungs von African Imperial Wizard. Die habe ich ja schon öfter vorgestellt. Und zwar haben die eine EP gemacht und eine LP und die gibt es schon lange nicht mehr. Und da ist jetzt eine CD rausgekommen, genau mit all dem, was da vorher auf Vinyl zu bekommen war. Und wir fangen mal an, erstmal mit einem Sampling, das ist African Imperial Wizard versus Lotic, heißt Suspension Campant. Und das ist auf einem Sampler zu finden, der heißt DJ Hellscraper, Keys and Desist Files 1 bis 3. Es gibt also drei Stück und die sind zusammengefasst, die kann man hier bei Bandcamp kaufen und da sind jede Menge Sachen drauf, ich glaube 63 Stück, jede Menge Mashups. Wir hören jetzt da rein und danach kommt ein Originalstück von African Imperial Wizard Idris Buben von der Kitswapo Kipam Mampe LP. Bitteschön.

So hört sich der Widerstand in Afrika heute an nach Fela, dem demagogischen Fundamentalisten. Hörten wir nun African Imperial Wizard, die Kämpfer mit der Kalaschnikow aus den Slums von Angola. Die zwei Platten sind ausgestattet, jeweils mit Supercover drauf, mit den Kämpfern, mit der Kriegsbemalung und mit den Waffen. Also ist schon stramm. Und die haben halt jetzt die CD rausgebracht von ihren beiden Vinyls, das heißt von der EP und von der LP, die sie gemacht haben. Und wir hörten nämlich da raus Idris Eipen. So. Davor hatte nämlich ein DJ Hellscraper, der hat African Imperial Wizard with Logic gesampelt. Nochmal. Da kommt er.

Noch ein Jubiläum. Und es gibt dazu die dazugehörige 25th Anniversary Edition. Das waren nämlich die Chemical Brothers. Haben 1997 ihre Platte rausgebracht, die hieß Dig Your Own Hole. Die gibt es natürlich jetzt auch als Doppel-LP, als Dingens, als mit so und so viel Bonusstücke und was weiß ich noch was. Wir hörten Electro Bank. Danach kam Super Rapture. Das ist der Sänger von der Band Kogan's Bluff. 5.44 Uhr. Und wir hören weiter Super Raptor mit dem Stück Pterodactyl aus der Super Raptor EP.

Also, wir hörten Super Raptor mit Dak Dial aus der Super Raptor EP und danach hörten wir die Band, wo der Sänger von Super Raptor singt. Das ist nämlich Coogan's Bluff. Die haben letzte Woche im Blue Shell gespielt. Das war ein tolles Konzert. Hat mich ein bisschen an Hippie-Verwuselung erinnert, aber auch mit dem schönen harten Druck von heute, weil da spielen zwei Herren mit. Der eine spielt Saxophon und der andere Posaune. Und das war schon teilweise ziemlich wahnwitzig. War toll, was die da abgeliefert haben. Hören wir gleich noch mehr von. Wir hatten einmal aus der Getting Dizzy-Platte von 2014, Her Tears, und dann Get Fly von der Metronopis-Platte von 2020. Und jetzt sind wir schon wieder bei den Chemical Brothers. Wenn man einmal anfängt, dann habe ich ein bisschen da so rumgewuselt. Es gibt ja einiges von Chemical Brothers. Und hier hören wir jetzt The Boxer im DFA-Mix aus der Boxer-EP.

Wir hörten die Chemical Brothers zuerst mit The Boxer, featuring am Gesang Timber G's im DFA Mix, kennen wir ja, ne? LCD Sound System, ganz genau. Das Label und von der Boxer EP von 2005. Danach die neue Black Angels, da gibt es nämlich schon ein Vorabstück, das heißt Without a Trace. Die Platte kommt erst im Oktober und heißt Wilderness of Mirrors. Danach Global Charming aus Amsterdam mit Celebration aus der Mediocore Brutal EP von 2020 und danach Pinch Points aus Melbourne, Australien mit dem Stück Boy, das ist die B-Seite von Reason to be Anxious. Die beiden haben gestern Abend im Artifati gespielt. Da wollte ich eigentlich hingegangen sein, aber dann bin ich einfach auf der Couch eingeschlafen. Rechtschaffend natürlich. War bestimmt toll. Und die Blackberries, die kommen aus Solingen und die haben eine super Platte gemacht. Haben sie ja schon einige. Die haben auch schon 2011 im Blue Schelmer gespielt. Da war das schon toll. Und jetzt, naja, hoffentlich wird das jetzt mal ein bisschen noch breiter oder geht noch mehr nach vorne mit den Blackberries. Aus der Platte Vorwärts, Rückwärts hörten wir mal das Musketier. Und da hören wir gleich auf jeden Fall noch eins davon. Und eben gerade nochmal Chemical Brothers, Alive Alone, featuring Beth Orpen aus der ersten Platte von den Chemical Brothers, Planet Dust von 1995. Und jetzt dann eben nochmal die Chemical Brothers ganz neu, ganz frisch abgemischt von einem DJ-Team, das heißt Made in TLV. Und TLV ist Tel Aviv. Do It Again haben die genommen aus der We Are The Night von 2007. Und wir machen weiter mit noch einem Mix von den Tel Aviv-Jungs. Die Herren kennen wir.

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ehrlich, verletzlich, konfrontativ, kraftvoll und regt zum Nachdenken an. Das Industrial Noise Duo aus Chicago Hyde hörten wir aus der Platte aus der dritten, die jetzt, ja, die ist auch schon ein Jahr alt, This Blood. Und danach vier, die Platte heißt Interior Terror. Und die werden am 21.10. im Blue Shell spielen. Da freuen wir uns schon drauf, weil das ist nie so einfach, damit das klappt. Und es sieht so aus, als ob jemand alles in trockenen Tüchern. Zusammen mit Death Drift, die wir vorher gehört haben, werden sie spielen. Und die Cadet Cars, die ich hier schon ein paar Mal erwähnt habe, die werden auch noch mitspielen. Das wird natürlich sehr grob und hart werden, aber wie gesagt, es regt zum Nachdenken an. Und dass die Hyde, die zwei, dass die auch Witz haben, das hören wir jetzt einmal und danach haben sie noch mehr Witz, finde ich, weil die covern, nachdem wir das lustige Stück gehört haben, covern sie auch noch Prince aus der Purple Rain Platte, das Stück I Would Die For You. Bitteschön, Hyde aus Chicago.

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